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1: Und ich freue mich sehr, begrüße sehr herzlich Christian Schröder, den Bürgermeister von Bad Saarow. Guten Morgen.
2: Guten Morgen, Frau Trotzki.
1: Schön, dass Sie da sind. Ich freue mich sehr, dass Sie sich heute Zeit genommen haben, bei uns zu sein. Bad Saarow, finde ich, ist ein richtiger Sehnsuchtsort. Wie geht's der Gemeinde aktuell?
2: Eigentlich ziemlich gut, also zu gut, um zu jammern, muss man tatsächlich sagen. Aber natürlich sind wir auch unter den aktuellen Gegebenheiten jetzt nicht, dass man große Wünsche äußern kann, sondern wir gehen sehr sorgsam mit dem Geld um. Haushalt ist ja immer ein Thema bei allen Gemeinden aktuell, aber wir gucken damit weitsicht, dass das Thema bei uns nicht zum Tagesthema wird.
1: Oh, das klingt sehr gut, weil bei all den anderen Gesprächen, die ich hatte, war das große Thema tatsächlich eben das Geld, die Haushaltssicherung, die droht. Droht das auch Bad Saarow?
2: Nee, davon sind wir tatsächlich sehr weit entfernt. Ganz im Gegenteil, wir konnten alle Anträge, die auch auf soziale Arbeit, also von Vereinen oder Ähnliches gestellt wurden, alle bewilligen, in dem Bereich Kultur ohne Kürzungen auch. Das hat gut funktioniert und wir versuchen halt mit sehr viel Weitsicht zu arbeiten, also auch nicht alles sofort umzusetzen, sondern zu staffeln, so dass wir tatsächlich gut vorankommen und immer auch noch genug Luft haben für große Infrastrukturprojekte, die vielleicht demnächst kommen, wenn wir über Thema Wohnen oder andere Infrastrukturprojekte sprechen.
1: Darüber werden wir auf jeden Fall heute uns beide noch unterhalten, aber was sind denn so gerade die Themen dann, die die Gemeinde beschäftigen?
2: Also wir haben natürlich einmal dran gearbeitet und sind jetzt wieder tatsächlich an dem Niveau wie vor Corona, dass wir unseren Tourismus wieder aufgebaut haben, haben das im letzten Jahr auch mit einem Logo-Prozess, also auch mit einem identitätsstiftenden Prozess gestartet. Jetzt wäre auch der Moment, wo ich mal

0: vielleicht nach unten tauche und dann knistert ja. man im Radio
1: und ja. oh, ja,
0: man im Radio und ich habe ihnen auch was mitgebracht.
1: Oh, genau. Toll.
0: Jetzt müssen alle natürlich, die nur am Radio sind, nachher auf @radioskw bei Instagram umschalten.
1: Genau, so sieht's aus.
0: Dass sie es vielleicht sehen.
1: Und aber erzählen Sie doch mal, was Sie mitgebracht haben.
0: Genau, ich habe einmal eine Strandtasche mitgebracht, wo nicht nur Bazzaro, sondern auch Willkommen am Märkischen Meer draufsteht.
1: Ja.
0: Jetzt kann man sich natürlich ein Logo und ein Claim überlegen, was zu Bazzaro passt. Es sollte moderner sein. Und dann haben wir überlegt, wie begrüßen wir eigentlich unsere Gäste? Und das Märkische Meer ist natürlich ein Begriff, der auch Sehnsucht, wie Sie schon richtig sagen, vielleicht etwas schürt. Und Sie haben selber im Vorgespräch erzählt, Sie fühlen sich immer willkommen in Bazzaro. Daher war das absolut nicht abgesprochen. Willkommen am Märkischen Meer, ja, steht dann da drauf. Und da Sie auch immer mit.
1: Und auch zwei Sinis, man darf das gerne nochmal beschreiben. Also ja. eine wunderschöne Tasche, wie gesagt. Und es sind das zwei Segel oder wie ist das zu verstehen?
0: Genau, das sind zwei Segel.
1: Ja.
0: Auch wenn der ein oder andere vielleicht kurz an Bügeleisen dachte, nein, das sind.
1: Gab es das? Nein, oder? Nicht wirklich.
0: Das Augenzwinkern hat man jetzt, glaube ich, im Radio hören können, so laut war es. Nein, es sind zwei Segel, weil das Typische, glaube ich, wenn man im Bazzaro am Ufer steht, sind die Segelboote, die man auch sieht über den schönen Scharmützelsee, segeln. Und daher haben wir uns dazu entschieden, das auch in die Welt hinauszutragen, um das Bazzaro noch sichtbarer wird und man auch sich damit identifizieren kann. Weil das, glaube ich, ganz wichtig im Zusammenhalt, dass man was hat, wo man sich dran festhalten kann, auch wenn man woanders hingeht.
1: Und so eine Strandtasche, das finde ich ja super toll. Das ist eine ganz tolle Idee. Sind Sie selber auch passionierter Segler?
0: In meiner Kindheit, also ich habe mich tatsächlich, glaube ich, in meiner Kindheit habe ich das Segelboot, die Segeljolle, wie ein Fahrrad benutzt, um tatsächlich von A nach B zu kommen. Jetzt fehlt so ein bisschen die Zeit, aber ich hoffe, dass ich dann irgendwann wieder dazu komme.
1: Gibt es denn so großes Ansegeln in Bazzaro?
0: Gab es jetzt am Wochenende bei der SGS, genau, also beim Segelverein. Wir haben ja einen der größten Segelvereine Brandenburgs, glaube sogar der größte Segelverein Brandenburgs ist beheimatet in Bazzaro. Die haben das am letzten Wochenende gemacht, bin ich der Meinung. Wir haben aber natürlich auch noch viele andere Segelvereine, wo das jetzt ansteht, wo die Boote jetzt alle gerade ins Wasser geslippt und gekrannt werden.
1: Sehr groß da am Scharmützelsee, das muss man auch sagen. Das ist nicht nur ein Verein, sondern da tummeln sich ja mehrere, also von daher ist genügend Platz auch für alle.
0: Auf,
1: ne?
0: auf jeden Fall. Ich vergesse bestimmt einen oder zwei Vereine mit SGS, den SSVAW und Alte Eichen. Da haben wir auf einer Insel, auf einer Halbinsel schon allein drei Vereine und dann geht es auch noch am Ostufer weiter. Mhm.
1: Was würden Sie denn sagen, was hat sich in Bazzaro besonders gut entwickelt, positiv entwickelt?
0: Ich glaube, dass die Stimmung besser geworden ist. Also man merkt richtig so eine Aufbruchsstimmung, die da ist. Und man freut sich auf Gäste. Und das war vor 2, 3, 4 Jahren vielleicht noch nicht ganz so. Und das trägt sich auch in die Gemeindevertretung rein. Also wir sind uns einiger geworden, was natürlich auch dazu beiträgt, dass wir konstruktiver diskutieren. Und das spürt man draußen. Also alleine auch, dass unsere dass wir keine Fortführungssitzungen mehr haben in der Gemeindevertretung. Ich weiß, das ist auch so ein Thema, wo viele andere Gemeindevertretungen und Stadtverordnetenversammlungen so ein bisschen noch dran arbeiten. Aber das ist etwas sehr, sehr Angenehmes, dass wir viele Themen schaffen abzuarbeiten, weil das ist auch, was von uns eigentlich erwartet wird, dass wir Entscheidungen treffen und vorwärts kommen. Aber auch überhaupt wirklich einen Abschluss treffen. Und das ist dann auch okay, wenn man mal ein Thema schiebt, wenn man sich noch nicht einig ist. Aber um mal so eine Zahl zu nennen, die jetzt vielleicht nur für die kommunalpolitischen Feinschmecker ist, wir haben jetzt alleine die Abwägung von 5 Bebauungsplänen für die nächste Sitzung geplant gehabt. Manch andere Gemeinde hat da vielleicht mal 1, 2, 3 Abwägungen in einem Jahr. Wir haben jetzt 5 Abwägungsbeschlüsse und dann erneute Auslagen in einer Sitzung geplant gehabt oder geplant. Das erfordert schon viel Disziplin und viel Einsatz auch der Gemeindevertreter, wo ich allen sehr, sehr dankbar bin, dass sie sich überhaupt die Zeit nehmen und sich einbringen möchten. Das ist ja auch nicht selbstverständlich in der heutigen Zeit.
1: Mhm. Wo würden Sie sagen, sind die großen Herausforderungen für Bazzaro aktuell?
0: Ich glaube, dass der Konflikt zwischen Wohnstandort, vor allen Dingen im Alter, Tourismus und arbeitender Bevölkerung, nenne ich es jetzt mal, aber Menschen, die in Bazzaro ihren Lebensunterhalt verdienen oder woanders ihren Lebensunterhalt verdienen und gerade junge Familien sind, die unter einen Hut zu bekommen, weil die haben doch alle relativ unterschiedliche Bedürfnisse. Also ich beschreibe das immer bei manchen, die vom Tourismus her nach Bazzaro kommen, in dem Moment, wo sie dann den Einwohnermeldeschein abgeben, fällt bei manch einem doch so ein kleiner Scheiter um. Und all das, was sie vorher toll fanden, ist dann auf einmal ein kleiner Konflikt. Also da ist dann das Feuerwerk zu laut vom flammenden Scharmützelsee vielleicht, dann kommt die Musik aus dem Kurpark. Und das ist natürlich in Einklang zu bringen, also dass wir da gemeinsames Verständnis schaffen und jeder auch so ein bisschen auf den anderen Rücksicht nimmt, weil auch Familien haben natürlich andere Bedürfnisse und dann kommt halt auch mal etwas Kinderlachen etwas lauter vom Spielplatz. Und natürlich muss man auch sagen, dass das auch insgesamt dann Auswirkungen auf den Haushalt hat, weil natürlich einmal eine Gewerbesteuer auch von Unternehmen erwirtschaftet werden muss. Und dass auch natürlich eine Gemeinde sich über Umlagen und Zuweisungen auch aus der Einkommensteuer und aus der Umsatzsteuer finanziert. Und das in Einklang zu bringen, das sind, glaube ich, die Herausforderungen, die uns langfristig beschäftigen werden.
1: Das sagt Christian Schröder, er ist der Bürgermeister von Bazzaro. Wir unterhalten uns gleich mehr hier bei Radio SKW.

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1: Und ich freue mich sehr, dass wir heute über eine Gemeinde reden, die nicht nur im Sommer schön ist, sondern zu jeder Jahreszeit. Bei mir zu Besuch ist Christian Schröter, der Bürgermeister von Bad Saarow. Guten Morgen.
2: Guten Morgen, Frau Trotzki.
1: Bad Saarow lebt aber wirklich sehr stark vom Tourismus, das kann man schon sagen. Wie blicken Sie so auf die Saison, die jetzt ja eigentlich schon angefangen hat, ne?
2: Sehr, sehr positiv. Also wir haben ja schon über die vielen Menschen gesprochen, die sich engagieren im ersten Block. Und da blicke ich wirklich sehr positiv auf die Saison, weil wir immer mehr Angebote haben und tolle Menschen haben, die sich engagieren. Also sei es das Esplanade mit Tom Zuluk, die ja da wirklich fast ein ganzes Genuss-Ökosystem geschaffen haben mit dem Seebad, der Pechhütte, Silberberg, Ovino, Piano Bar, aber auch Marc, Lukas und Lulu mit der Beluga, die ja ein neues Angebot letztes Jahr geschaffen haben, auf dem Boot, das Theater am See mit dem Team um Frank Mädchen ist aktiv und schafft eigentlich gefühlt jeden Tag, wenn man reinguckt, ein neues Angebot im Kalender oder Familie Straube mit der Kaffeerösterei, wo sie auch gerne selber sind. Und unsere Schifffahrt hat neue Angebote, die Therme entwickelt sich sehr, sehr gut mit zusätzlichen Angeboten, auch dass man jetzt online buchen kann und ähnliches, was ja doch in der modernen Welt wichtig ist. Und der Tourismusverein, also jetzt gehen wir in die ehrenamtliche Richtung, da versuchen wir gerade ein bisschen mehr wieder Schwung reinzubekommen, weil es da ein paar Umbrüche gab. Da muss man aber Laura Beister auf jeden Fall danken für die Arbeit der letzten Jahre mit dem gesamten Team, wo wir jetzt mit unserer Tourismusmanagementgesellschaft auch das Ganze wieder auf zukunftsfähige Beine stellen. Und natürlich haben wir mit dem Schawenka Kulturforum, dem Förderverein Kurort Bad Saarow und auch Kultur am See echt tolle ehrenamtliche Vereine, die uns auch tolle Angebote bringen. Also ich wüsste manchmal gar nicht, wo ich als erstes am Wochenende hingehe. So viel ist los und so viel tolle Sachen. Also nicht, weil ich dahin muss, sondern weil ich wirklich die Angebote wahrnehmen möchte und weil es einfach schön ist. Und ich hatte ja auch mal gesagt, jetzt wer letztes Jahr eingeschaltet hat, war ja eins meiner Mottos, weggehen, ohne sich zu verabreden. Und das klappt immer, immer besser in Bad Saarow.
1: Oh, wie toll. Also Sie können schon sagen, so nach diesem Jahr Bilanz, das hat sich bewährt, das Konzept, das funktioniert.
2: Ja. Und ich sehe da auch echt positiv in die Zukunft. Also auch, ich glaube, wir haben mehr Restaurants und jetzt ein kleiner Seitenhieb gegen die große Stadt Fürstenwalde. Aber ich glaube, restaurantmäßig brauchen wir da uns nicht verstecken. Also auch mit der Bühne, mit dem Kinn, Amiceria, das ist ja, wir haben ja Restaurantangebote, Theater am See Wohlschmecker jetzt aufgemacht, aber auch das Wohlschmecker in der Seestraße. Ich glaube, ich könnte 2 Wochen Urlaub in Bad Saarow machen und immer
1: noch nicht alles essen. Gesehen haben. Ja. Genau. Aber würden Sie sagen, das macht den Ort auch so besonders, dass man tatsächlich so ein breit gefächertes Angebot hat? Oder was macht Bad Saarow so ganz, ganz besonders dabei?
2: Ich glaube, es ist die Herzlichkeit, die man dabei spürt. Also das wirklich man sich auf Gäste freut, was glaube ich heute nicht mehr ganz so selbstverständlich ist, aber das spürt man, glaube ich, wenn man jede Tür aufmacht, dass man willkommen ist und deswegen auch willkommen am Märkischen Meer und das dann mit dem vielfältigen Angebot, also auch man kann ja jede Himmelsrichtung hat man irgendwie eine Küche, die man sehen kann. Also auch wenn man jetzt südliches Essen mag, wir haben auch freilich bayerische Küche in Bad Saarow. Also auch das gibt es und das ist jetzt hier eigentlich wahrscheinlich der Block 2 ist dann der Werbeblock für Bad Saarow.
1: Ja, sehr gut, so soll das ja auch sein.
2: Und das macht wirklich aus, diese Vielfalt und die Herzlichkeit zusammen. Ja.
1: Und man muss nicht wegfahren, wie gesagt, man kann direkt vor Ort das alles erleben. Das ist wirklich toll. Ja. Aber Sie hatten es schon vorhin gut anklingen lassen und ich glaube, das ist wahrscheinlich auch eine der großen Herausforderungen. Wie schafft man denn so einen Einklang zwischen diesem touristischen tollen Angebot und der Attraktivität, aber auch gleichzeitig eben der Lebensqualität für die Menschen, die da leben?
2: Ich glaube, es sind viele Gespräche und dann Menschen, die das weitertragen. Weil natürlich hat jeder ja auch sein eigenes Steckenpferd und findet andere Dinge toll. Das ist ja völlig normal. Dafür sind wir ja Menschen. Aber wenn man, glaube ich, auch schafft, Verständnis dafür zu schaffen, dass nicht jeder alles toll finden muss und jeder seinen Raum dann aber hat in diesem Konstrukt, in dieser Gesellschaft, das macht es, glaube ich, dann aus. Und dann, wenn das Verständnis dann da ist und man auch mal sagt, das ist jetzt nur dieses eine Wochenende, wo es vielleicht so laut ist oder wo ich ja auch als Veranstalter mit beim Motorboot drin ist, wir sagen es alle 2 Jahre und das gehört einfach zur Historie von Bad Saarow dazu, das sind dann, glaube ich, Kompromisse, mit denen alle leben können. Also ein Kompromiss muss nie immer ein Nachteil sein. Ein Kompromiss kann auch für beide Seiten vielleicht manchmal die bessere Lösung sein. Mhm. Man sagt, okay, dann gibt es dafür andere Sachen. Und das macht Sinn, dass man sich zusammen hinsetzt und sich unterhält.
1: Genau, ich glaube, die Kommunikation ist dann das alles Entscheidende, dass man wirklich sich darüber auch austauscht und nicht nur eben hinter den Gartenzäunen das mit sich ausmacht.
2: Ja.
1: Das sagt Christian Schröder, er ist Bürgermeister aus Bad Saarow, mein Gast heute zum Vier-Augen-Gespräch und das hier bei Radio SKW.

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1: Und ich freue mich sehr und begrüße nochmal ganz herzlich Christian Schröter, den Bürgermeister von Bad Saarow. Schön, dass Sie da sind.
2: Guten Morgen, Frau Trotzki. Danke für die Einladung.
1: Wir wollen ein bisschen über einen anderen Bereich heute sprechen, und zwar die Bau- und Infrastruktursituation. Was steht denn da aktuell im Fokus in Bad Saarow?
2: Also als erstes natürlich unser Bahnhof, wo ich froh bin, dass wir endlich da etwas vorwärts kommen, weil die Säulen sahen schon nicht mehr so toll aus. Da sind wir jetzt die nächsten Wochen, Monate wahrscheinlich beschäftigt, weil der natürlich denkmalgerecht müssen die Säulen saniert werden. Aber wenn man auch durch Bad Saarow fährt, und das finde ich auch positiv, weil natürlich das auch immer eine Entwicklung zeigt, sieht man doch den ein oder anderen Kran. Also gerade wenn wir auch über das Velotel sprechen, ist jetzt eine Erweiterung, die direkt vorne bei den Kuppelkolonnaden passiert. Aber auch im Bereich des Grabens findet neues Bauen statt, wo es auch um Wohnraum geht. Und ja, so passiert doch das ein oder andere. Wir selber sind natürlich kaum in die Infrastruktur investiert, was sich vielleicht aber noch ändern kann. Wir haben über die Haushaltssituation gesprochen, dass wir da mit Weitblick arbeiten können. Wir sind aber auch da immer auf andere Ebenen angewiesen. Und gerade bei der L35, das ist, glaube ich, ein Thema, wo wir das Land brauchen, um dass wir da mal vorwärts kommen können, weil natürlich auch ein Radweg mit dran hängt, der sehr, sehr wichtig ist.
1: Ist das auch so eine Forderung ans Land zu sagen, da brauchen wir tatsächlich mal Unterstützung und in diesem Infrastrukturprojekt, dass wir da für alle auch gerecht was anbieten können?
2: Naja, es ist ja eine Landesstraße, also Unterstützung insofern, dass wir jetzt mal zurande kommen. Also auch da werden von uns allen Ergebnisse erwartet. Und ich weiß, dass wir jetzt auch an einem Punkt sind, wo es vielleicht noch Ende des Jahres, Anfang nächsten Jahres eventuell losgehen könnte oder im Laufe nächsten Jahres losgehen könnte. Aber das wäre wichtig, weil wir warten natürlich mit unserem straßenbegleitenden Radweg so lange, bis die Landesstraße angefangen wird. Wir haben jetzt Abwasser in Petersdorf. Werden wir schon anfangen, bevor die Landesstraße gemacht wird, einfach weil wir das den Bürgern schuldig sind, dass da jetzt was passiert.
1: Wenn Sie sagen, dass Sie das so positiv mit den Kranentwicklungen, also dass es sich da was tut, ist das so, also so dieses Thema Wohnen, wie entwickelt sich das auch gerade für die Einheimischen? Also steigt das auf so eine positive Resonanz? Ich stelle mir mal vor, gerade in so einem Ort wie Bad Saarow, das ja einen sehr historischen Kern hat, ist das wahrscheinlich gar nicht so einfach, ne?
2: Gibt jetzt einmal das ganz klare Jein, und es kommt gepaart mit dem juristischen, es kommt drauf an. Ich glaube, eine Entwicklung ist immer dann positiv, wenn sie natürlich dazu führt, dass sich der Wohnungsmarkt entlastet. Eine Wohnung, die angeboten werden und dann direkt zu Zuzug führen, von Menschen, die noch nicht in Bad Saarow aktiv sind, sei es mit Arbeit oder Familie, helfen, glaube ich, nicht bei der entspannten Situation und werden kritisch gesehen. Aber jeder Wohnraum zeigt natürlich und bringt natürlich Entlastung in den Wohnungsmarkt generell erstmal und sorgt dafür, dass die Preise nicht weiter steigen, wo es schon eine drastische Entwicklung gab. Also wir sind jetzt bei den Angebotsmieten bei 12 bis 14 Euro. Wenn man noch vor 4, 5 Jahren geschaut hat, war man da noch bei 8 bis 9 Euro tatsächlich. Und das wird schon schmerzlich langsam. Aber es muss nun mal, Bad Saarow ist nun mal so schön, dass jeder hier hin möchte. Und wir haben in einem anderen Block auch schon gesprochen, dass es natürlich dann auch Konflikte geht, also im ersten Block. Und da müssen wir natürlich richtig mit steuern. Einmal, dass wir die richtigen Wohngebiete ausweisen mit den richtigen Rahmenbedingungen. Also zum Beispiel wir wollen es so, und das ist, glaube ich, wichtig auch für die Entwicklung Bad Saarows, der Gartenstadtcharakter erhalten bleiben, womit wir sagen, okay, in manchen Bereichen muss dann halt das Grundstück mindestens 1000 Quadratmeter groß sein und es kommt halt nur ein Familienhaus drauf. Was natürlich dann dementsprechend Geld kostet, aber den notwendigen Charme von Bad Saarow einfach mit erhält. Und im Zentrum ist dann halt die Verdichtung notwendig, die auch kleineren Wohnraum schafft, weil nicht jeder braucht 100, 150 Quadratmeter. Manch einer braucht vielleicht auch nur 45 oder 50 Quadratmeter, kann sich die und will sich die vielleicht auch nur leisten.
1: Weil Sie den Bahnhof von Bad Saarow ansprachen, das Thema Verkehr und Erreichbarkeit sind ja gerade so in diesen touristischen Regionen ein ganz wichtiges Thema. Wo steht denn da Bad Saarow ganz aktuell?
2: Also wir sind mit der RB35 aus Fürstenwalde ja gut erreichbar, und ich selber bin ja auch beruflich, ich bin nur ehrenamtlicher Bürgermeister und beruflich dann noch in Berlin tätig, muss glücklicherweise nicht jeden Tag ins Büro nach Berlin, aber das hilft mir schon, dass ich auch in Fürstenwalde umsteige und dann bis zum Alexanderplatz fahre, und weniger als eine Stunde unterwegs bin. Das ist schon sehr dicht dran. Und was natürlich auch ein super Angebot ist, dass wir zusätzlich zu den normalen Bussen auch den Dalli haben. Also ja, ein Ride-Sharing-System, sagt man modernerweise, den ich mir bestellen kann, der auch im VBB-Tarif eingebunden ist, nur einen kleinen Komfortzuschlag, also 1 Euro oder 2 Euro je nach Uhrzeit. Das wird schon sehr, sehr gut angenommen und ist auch wichtig für den Ort, dass man mobil ist. Ist auch wichtig für die Gastronomie. Wir haben das im letzten Jahr dann gemeinsam mit dem Landkreis erweitern können, auch bis 0.30 Uhr an Freitagen und Samstagen, dass man vielleicht doch nochmal den guten Weißwein oder Rotwein etwas länger genießen kann und nicht um 21 Uhr vom Tisch aufspringen muss und wieder zurück.
1: Wie steht es denn um das Thema Nachhaltigkeit in Bad Sachen?
2: Sind wir an einem Weg, wo wir natürlich auch sehr genau drauf schauen und dann aber auch immer mit einem Augenmaß zum Bestand. Also es gibt ein ganz spannendes Beispiel, wo man erstmal sagen würde, ja, aus ökologischen Gründen ist das auf jeden Fall etwas, worüber man darüber sprechen muss. Aber ob es dann überhaupt zielführend ist. Wir hatten eine Forderung in einem B-Plan, ich bin sehr im Bau verhaftet aktuell, weil wir sehr viele B-Pläne haben, wo gefordert wurde, dass quasi Zäune unterhalb durchlässig sein sollen. Also kein Sockel, dass im Prinzip Kleintiere dort drunter durch können. Das hört sich ja erstmal sinnvoll an, auf jeden Fall für die Natur. Wenn man das dann aber in einem Gebiet macht, wo 66%, also 2/3 ziemlich genau, der Zäune, Jägerzäune mit Sockel sind oder auch Mauern sind, dann fragt man sich natürlich, wie kann man eigentlich den Charakter dann dort erhalten, auch den Ortscharme, wenn man perspektivisch eine Feldsteinmauer vielleicht abreißen müsste. Also es geht da auch immer nur mit Augenmaß und mit einer Abwägung. Es gibt, glaube ich, nicht die eine Nachhaltigkeitslösung, sondern auch Verständnis sorgen und die Leute mitnehmen. Weil wenn ich von heute auf morgen alles 100% nachhaltig mache, glaube ich, verlieren wir auch die Zustimmung in der Bevölkerung, den Weg mitzugehen.
1: Das sagt Christian Schröder, Bürgermeister von Bad Sachow. Und ich würde sagen, wir unterhalten uns gleich nochmal hier bei Radio SKW und zum Vier-Augen-Gespräch.

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1: Für ein letztes Mal für heute, Christian Schröter, der Bürgermeister aus Bad Saarow, mein Gast. Wo sehen Sie denn so Bad Saarow in den nächsten, sagen wir mal, 5 bis 10 Jahren? Das ist ja mal so eine globale Größe, von der man ausgehen könnte.
2: Ja, 10 Jahre gibt es tatsächlich ein Thema, was wir gerade besprechen, und das ist Olympia.
1: Ah, okay.
2: Also wir sind ja Teil der Berliner
1: Olympia. Yes. Warte, weil ich dachte, okay, ja. Sie sind Teil der
2: Berliner Olympia-Bewerbung, heißt ja Berlin Plus. Und ein Teil des Plus sind wir tatsächlich, weil wir haben einen sehr, sehr schönen Golfplatz.
1: Ah, es geht nicht um Wassersport, es geht um Golf.
2: Also wir haben zwar einen großen Segelverein und auch die Berliner und Brandenburger Triathlon-Meisterschaften werden in Bad Saarow ausgetragen. Also wir sind schon sehr, sehr sportverrückt, und das mag ich auch an Bad Saarow, einen tollen Fußballverein. Es gibt sogar einen Fechtverein, man kann auch fechten in Bad Saarow. Tischtennis, also ich glaube Volleyball, tollen Volleyballverein. Aber es ist dann am Ende Golf, weil da haben wir doch, können wir Olympische Spiele beherbergen von der Größe her. Sonst müssten wir, glaube ich, einen neuen Sportplatz und neue Hallen bauen für alles andere. Und das kann dann von der Kapazität, doch hat Berlin das Olympiastadion und noch viele andere Stadien, und wir haben halt den schönen Golfplatz.
1: Aber das ist ja beeindruckend. Ich stelle mir das gar nicht so einfach vor, für eine Olympia-Bewerbung so einen Golfplatz bereitzustellen. Also gibt es da bestimmte Auflagen? Müssen Sie bestimmte Kriterien jetzt erfüllen?
2: Also das ist tatsächlich noch ein Prozess, der stattfindet. Auf jeden Fall ist erstmal, der Golfplatz ist noch zu kurz. Also man müsste dann 2 Golfplätze so ein bisschen zusammenlegen, dass am Ende die 18-Lochlänge tatsächlich passt, weil auch der Golfsport sich mit der Technik immer weiterentwickelt hat. Die Abschläge werden länger, die Golfer werden immer noch besser. Und da muss einfach noch ein bisschen was getan werden, was wir dann aber mit dem Eigentümer und dem Betreiber gemeinsam machen. Und wir müssen dann noch ein paar Parkplätze, Anreisemöglichkeiten, da werden wir auch nochmal im ÖPNV wahrscheinlich nachlegen müssen, da noch einiges tun. Genau, ansonsten ist es nicht so viel, was da getan werden muss.
1: Aber beeindruckend. Also ich glaube, das finde ich ist schon ein ganz großes Projekt, was da sozusagen für Bad Saarow ansteht. Ne?
2: Ich glaube auch, hat eine riesen Strahlkraft, nicht nur nach außen, sondern auch, das hat man in London und Paris gesehen, auch nach innen. Also deswegen ist mir auch so eine Herzensangelegenheit Olympia, nicht nur weil ich selber sportverrückt bin, sondern weil ich auch die positiven Effekte sehe, gerade wenn Kinder und Jugendlichen eine Aufgabe haben. Man hat in London und Paris tatsächlich gesehen, dass die Jugendkriminalität abnimmt, weil auf einmal die Jugendlichen von der Straße weg sind, weil die Idee so groß ist, Olympia in der eigenen Stadt, im eigenen Land, dass man auf einmal doch sich für einen Sport interessiert. Und das macht es dann auch wieder so wichtig, fernab von dem ganzen, okay, Trubel, der da mitzieht, der Olympische Zirkus, und von den Wettkämpfen selber.
1: Also auch eine Riesenchance für die Gemeinde.
2: Auf jeden Fall die ganze Region.
1: Was wünschen sich denn eigentlich Bürgerinnen und Bürger am häufigsten von Ihnen als Bürgermeister?
2: Bänke.
1: Also, echt?
2: Also tatsächlich die häufigste, also jetzt könnte man noch sagen, Bürgerinnen und Bürger wünschen sich es nicht, aber eine der häufigsten Fragen ist natürlich Parkplätze, wo ich sage, wir haben genug Parkplätze.
1: Ich dachte Golfcaddies oder so.
2: Golf, nein. es sind tatsächlich Bänke, okay. Wo wir auch nacharbeiten, wo wir doch mehr Sitzmöglichkeiten dann auf den Wegen, weil Bad Saarow ist ja doch etwas länger gezogen, der See mit 12 Kilometern Länge, wo wir uns doch halb fast rumschlingen, dann doch mal zu verschnaufen, Rast zu machen. Das ist tatsächlich die häufigste Anfrage, die bei mir so direkt ankommt. Kann ich da noch eine Bank hin? Und da kaufen wir jetzt auch nochmal Bänke und Mülleimer und werden dann nachbessern.
1: Sie sind ein junger Bürgermeister mit viel Elan im Amt. Vielleicht zum Abschluss, was motiviert Sie eigentlich jeden Tag in Ihrem Amt? Was macht so einen Spaß daran, Bürgermeister von Bad Saarow zu sein?
2: Es ist, glaube ich, die Dankbarkeit, dass ich mit meiner puren Anwesenheit, also nicht mit meiner, sondern mit der Anwesenheit des Bürgermeisters, jetzt teile ich mich mal in Christian Schröder und Bürgermeister, dass ich tatsächlich durch Aufmerksamkeit Menschen zufrieden und glücklich machen kann. Und das fängt bei der Feuerwehr an, die eine Menge Aufmerksamkeit nicht nur von mir, sondern von allen Seiten brauchen, weil die einen tollen Job machen, ehrenamtlich nachts, tags bei Wind und Wetter rausfahren und dafür sorgen, dass wir alle sicher leben können. Und das hört nicht auf, aber geht dann über den 100. Geburtstag weiter, wo dann auf einmal sich ein WhatsApp-Video verbreitet und dann jemand bei meiner Oma sitzt, guck mal, der Bürgermeister, war da. Und sie dann sagt, ja, das ist mein Enkel. Und dass es so angenommen wird und dass ich, dass man einfach nur mit Zeit, ohne dass ich jetzt intelligent sein muss oder handwerklich begabt sein muss, einfach nur dadurch, dass ich mich interessiere und Zeit einbringe, scheinbar einen Unterschied machen kann. Das macht mich eigentlich, motiviert mich jeden Tag, da auch ans Telefon zu gehen, wenn vielleicht auch mal jemand kommt und über irgendwas meckert, was in der Gemeinde passiert. Aber am Ende unser Zusammenleben doch positiv sich entwickelt. Und ja, das ist es in ganz kurz, doch länger gesagt.
1: Da würde ich einfach sagen, weiter so, lieber Herr Schröder. Danke sehr für das heutige Gespräch. Dankeschön, dass Sie da waren.
2: Danke für die Einladung.
1: Und das ganze Gespräch mit Christian Schröder, dem Bürgermeister von Bad Saarow, gibt es natürlich zum Nachhören bei uns unter radioskw.de und auch unserem Spotify-Account.

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1: Urlaub für viele die schönste Zeit im Jahr, aber rund um Urlaubsansprüche gibt's mir wieder Fragen, Missverständnisse, sogar auch Streit im Job. Wie viel Urlaub steht mir eigentlich zu? Wann darf der Chef auch mal Nein sagen? Was passiert mit Resturlaub? Und ich freue mich sehr, darüber sprechen wir jetzt in unserer Reihe Recht so mit Fachanwalt Sven Raserhorn. Guten Morgen.
2: Guten Morgen, guten Tag.
1: Schön, dass Sie da sind. Das Thema Urlaub ist tatsächlich ganz schön konfliktanfällig oder mehr als man denkt, nicht wahr?
2: Ja, Urlaub führt immer mal wieder zu Streit, weil natürlich verschiedene Urlaubsplanungen da sind von Arbeitnehmerseite. Andere Wünsche bestehen, als vielleicht die betrieblichen Notwendigkeiten ausmachen und es da divergierende Ansichten gibt. Und letztendlich spätestens bei Beendigung des Arbeitsverhältnisses ist meist noch Urlaub da. Und dann ist immer die Frage, wie, wann kann ich den nehmen, verfällt er oder nicht und so weiter.
1: Mhm. Gehen wir mal so ein paar Begrifflichkeiten heute durch. Wie ist es denn eigentlich mit diesem gesetzlichen Mindesturlaub in Deutschland? Wie hoch ist der?
2: Ja, also wir müssen mal sagen, grundsätzlich ist er 4 Wochen lang. Vier Wochen, das passt immer. Viele haben so die 24 Tage oder die 20 Tage im Kopf. Das ist richtig und auch nicht. Das hängt nämlich davon ab, wie viele Tage man in der Woche arbeiten geht.
1: Okay, das heißt diese übliche 5- oder 6-Tage-Woche im Grunde genommen spielt
2: richtig, genau. Ja, okay. Das Bundesurlaubsgesetz geht noch von der 6-Tage-Arbeitswoche aus. Deswegen ist da im Gesetz auch enthalten 24 Tage, eben auf eine 6-Tage-Woche berechnet und dann komme ich eben auf diese 4 Wochen. Und das macht eben bei 5-Tage-Arbeitswoche 20 Tage, auch wieder 4 Wochen. Oder wenn ich nur 3 Tage die Woche arbeiten gehe, dann habe ich eben 12 Tage Urlaub im Jahr und dann auch wieder 4 Wochen. Das heißt, 4 Wochen ist das Maß der Dinge, wenn man es nicht umrechnen möchte.
1: Mhm. Wann entsteht denn eigentlich dieser volle Urlaubsanspruch? Also sofort, erst oder nach so einiger Zeit? Wie sind denn da die Regelungen?
2: Ja, also die Regelung ist im Gesetz relativ klar, nämlich nach Ablauf der Wartezeit. Und die Wartezeit sind 6 Monate. Es hat nichts mit der Probezeit zu tun. Ja, die kann zufällig auch mal 6 Monate sein und so vereinbart sein. Die Probezeit kann aber auch mit 3 Monaten vereinbart sein und mit 4 Monaten. Der Urlaub entsteht erst, der volle Urlaub, mit 6-monatiger Beschäftigungsdauer mit Ablauf dieser Wartezeit von 6 Monaten, die im Bundesurlaubsgesetz so geregelt ist.
1: Ja, das ist gut, weil wir haben häufig junge Kolleginnen und Kollegen schon gehabt, die hier ankommen und gleich gefragt haben, wie ist denn jetzt mit Urlaub? Wo man sagt, okay, erstmal ankommen und Fuß fassen und dann, glaube ich, geht es in die Urlaubsplanung und Phasen hinein. Ne?
2: Ja, genau. Also muss man erstmal sich auch kennenlernen, sich einfühlen und nicht gleich mit Urlaub vielleicht starten. Und deswegen hat der Gesetzgeber es auch so vorgesehen. Das heißt natürlich nicht, dass wenn das Arbeitsverhältnis in der Erstzeit schon zu Ende gehen sollte, dass der Urlaub dann gar nicht erst entstanden ist und es keinen Urlaub gibt, sondern für die vollen Monate.

0: hatte, wenn man jetzt nach 4 Monaten das Beschäftigungsverhältnis löst, egal auf welcher Seite, dann bekommt man einen sogenannten Teilurlaub und der wird dann, wenn man ihn nicht nehmen konnte, bis zum Ablauf der Kündigungsfrist eben dann in Geld abgegolten. Das ist die Urlaubsabgeltung.
1: Aha. Und gibt es da Unterschiede zwischen Vollzeit und Teilzeit oder ist das eigentlich egal?
0: Es kommt nicht auf die Vollzeit oder Teilzeit als Stunden an, sondern auf die Tage. Also wenn ich als Teilzeitkraft jeden Tag 3 Stunden arbeite, das mache ich 5 Tage die Woche, dann habe ich auch eben 20 Tage gesetzlichen Mindesturlaub. Okay. Aber wenn ich 8 Stunden am Tag auf 5 Tage die Woche habe ich ebenfalls 20 Urlaubstage, also auch wieder 4 Wochen als Mindesturlaub. Ja, das hängt von den Tagen ab und nicht von den Stunden. Das mit den Stunden, das ist eher eine Frage nachher, wie viel Urlaubsentgelt, wie die Vergütung nachher ausgerechnet wird.
1: Okay. Und wer entscheidet eigentlich überhaupt, wann ich Urlaub nehmen darf? Also kann ich selber sagen, aufgrund meinetwegen Verbindung von Schulferien, Kindern und so weiter, muss ich da Urlaub nehmen oder wie entscheidet sich das?
0: Also die Arbeitnehmerseite entscheidet das erstmal insoweit, dass sie ihre Wünsche halt darstellen kann und dann diese Wünsche in einen sogenannten Urlaubsantrag umformuliert. Das heißt, dann beim Arbeitgeber sagt, da hätte ich gerne Urlaub. So, und von der Arbeitgeberseite muss dann dieser Urlaub bewilligt werden. Das heißt, die Urlaubsgewährung sollte niemals eigenmächtig erfolgen. Das ist ein großes Risiko. Wer eigenmächtig in den Urlaub geht, der riskiert damit mitunter auch die fristlose Kündigung.
1: Mhm.
0: Ja, das ist, wird oft übersehen von der Arbeitnehmerseite. Gerade bei der Beendigung, ich habe noch so und so viel Urlaub, dann gehe ich jetzt in Urlaub, sonst könnte ich ja den nicht mehr nehmen. Also die eigenmächtige Urlaubsanspruchnahme ist fristlos kündigungsbegründend. Da muss man vorsichtig sein. Und der Arbeitgeber muss ja disponieren. Das heißt, der Arbeitgeber muss ja wissen, wie viele Leute da sind, wie viele nicht da sind. Wenn ich LKW-Fahrer habe, kann ja nicht sagen, morgen ist keiner mehr da, sind alle im Urlaub. Der muss ja gucken, wo kriege ich Ersatz her, wie ist die Auftragslage und so weiter. Und natürlich muss der Arbeitgeber sich nach den Wünschen auch mit ausrichten, der Arbeitnehmerseite. Aber die können ja auch miteinander kollidieren. Das heißt, der Arbeitgeber teilt den Urlaub dann entsprechend unter Berücksichtigung der Wünsche ein. Und wenn man da nicht zusammenkommt, dann muss man es halt klären lassen. Und dafür sind normal die Gerichte da, wenn man da gar nicht zusammenkommen soll.
1: Tatsächlich, auch in so einem Fall geht es dann vor Gericht?
0: Ja, mitunter schon. Also wenn ich jetzt keinen Urlaub bekomme oder nie so, wie ich ihn gerne haben möchte, da gibt es halt verschiedene Dinge, die halt zusammenkommen können. Und gibt ja manchmal auch Kollisionen, wo Arbeitnehmer zu oft in Urlaub gegangen sind, also die Wünsche halt da korrespondieren, wo dann Arbeitgeber sagen, jetzt geht das nicht mehr und Arbeitnehmer da klagen, Recht bekommen oder auch nicht Recht bekommen. Das hängt dann eben vom Einzelfall ab und da gibt es immer solche und solche Ansichten auf beiden Seiten, die dann halt einer Lösung zugeführt werden müssen.
1: Kann denn der Arbeitgeber auch sagen, nee, den Urlaub gewähre ich jetzt nicht?
0: Das kann er erstmal immer sagen, er braucht natürlich auch Gründe, nämlich dringende betriebliche Gründe. Mhm. Ja, wenn er es erstmal sagt, dann kann die Arbeitnehmerseite nicht eigenmächtig in den Urlaub gehen. Die muss dann halt sagen, okay, ich rede nochmal mit dem Arbeitgeber, sollte man immer erstmal tun. Der Arbeitgeber kann ja auch berechtigte Gründe haben. Ja, es ist ja, die Freizeitgewährung liegt nun mal im Ermessen in der Gewährung auch durch den Arbeitgeber. Und der Arbeitgeber kann natürlich sagen, wir haben jetzt einen dringenden betrieblichen Grund. Beispielsweise, wir haben irgendeinen Einzelhandel, was auch immer, Versandhandel Ende des Jahres. Dann ist vielleicht im Dezember vielleicht schlecht mit Urlaub, weil das ist dann so die Hilfsperson des Weihnachtsmanns. Die müssen alles verpacken und verschicken. Ja, dann haben wir vielleicht einen Grippeeinschlag. Dann haben wir vielleicht viele Leute, die jetzt plötzlich krankheitsbedingt ausgefallen sind. Das kann einer Urlaubsgewährung dann auch entgegenstehen. Und das sind im Grunde, die eine Urlaubsgewährung halt dann auch die nicht möglich machen können. Ja. Allerdings planbare Engpässe, die ich schon planen kann, die gehören nicht dazu. Das sind keine tragfähigen Gründe, die das Gericht anerkennen würde. Und da, wenn man sich gar nicht einig wird und da große Kollisionen da sein sollten, dann kann es eben nicht anders sein, dass es ein Gericht das klären müsste im Einzelfall. Oder man hat im Betrieb auch einen Betriebsrat. Da ist nämlich eine Ausnahme im Betriebsverfassungsgesetz gegeben. Normalerweise ist der Betriebsrat nur für kollektive Betrachtungen da, für Gruppen. Hier beim Urlaub ist es nicht so. Da ist der Betriebsrat auch da, dem einzelnen Arbeitnehmer hier zu unterstützen und dann bei fehlendem Einvernehmen das auch zu vermitteln zwischen Arbeitgeberseite und Arbeitnehmer. Das kann auch für die Arbeitgeber sehr vorteilhaft sein.
1: Mhm. Ein weites Feld, ich würde auch gleich weitermachen, aber eine Frage hätte ich noch. Kann denn der Arbeitgeber aus so einer Kulanz sagen, Mensch, jetzt hast du so viel geackert und hast so viel gegeben und mal auf den Urlaub auch verzichtet, jetzt sofort gewähre ich dir 1-2 Wochen?
0: Ah, ja. Es gibt natürlich Betriebsferien, aber der Arbeitgeber kann natürlich auch nicht einseitig den Urlaub einfach so gewähren.
1: Ja.
0: Ja, sonst hätte er, wenn das gehen würde, dann könnte der Arbeitgeber immer über den Urlaub allein entscheiden, ohne Mitwirkung der Arbeitnehmerseite. Das ist natürlich genauso wenig richtig, wie der Arbeitnehmer selber in Urlaub gehen kann, selbstbestimmt. Das heißt, der Arbeitgeber kann natürlich das initiieren, aber er kann sich einseitig bestimmen, mit Ausnahme der Betriebsferien. Da muss also schon der Arbeitnehmer auch in den Urlaub gehen wollen. weil sonst hätte er gar keine Dispositionsbefugnis mehr, der Mitarbeiter mit Kinderurlaub, wenn die Kinder in Ferien sind etc. oder andere Dinge da sind. Er muss ja auch irgendwo planen können. Das heißt, das ist ein beidseitiges Miteinander, das müsste schon abgestimmt sein.
1: Sehr spannend. Das sagt Sven Raserhorn aus der Fachanwaltskanzlei des Königs Wusterhausen. Wir reden heute über das große, umfassende Thema Urlaub, die hoffentlich und schönste Zeit im Jahr. Und dazu gleich mehr hier in der Sendung Rechtsober Radio SKW.

0: Hier ist Radio SKW und dieser Song passt wunderbar, denn wir sprechen heute über Urlaub und Urlaubsansprüche zusammen mit Sven Rasehorn aus der Fachanwaltskanzlei in Königs Wusterhausen. Nochmal guten Morgen.
1: Guten Morgen.
0: So, wie ist denn das jetzt? Ich habe ja zwei schulpflichtige Kinder, 15 und 18. Habe ich denn jetzt Vorrang in den Ferien?
1: Vorrang könnte man so sagen. Es gibt natürlich keinen Automatismus. Das muss man erstmal so sagen. Also der Arbeitgeber weiß natürlich nicht, wann welche Kinder wie wann Ferien haben oder Kita-Schließzeit oder. Es sind aber die sozialen Belange mit zu berücksichtigen. Mhm. Und deswegen ist es vielleicht auch gut und wichtig, wenn von der Arbeitnehmerseite das mit dargestellt wird. Ich hätte gerne Urlaub dann, weil, und das mit begründet. Ja, weil, wenn man sich nämlich nicht einigen könnte am Ende eines langen Weges, dann kann das ein Grund sein, den später im Zweifel dann im Worst-Case-Fall das Gericht mit berücksichtigen würde dann. Und da ist es nicht unwichtig, dass man da vorher darauf hingewiesen hat.
0: Ja? Ich kann gerne nochmal sagen, wie anstrengend es ist, zwei schulpflichtige Kinder 6 Wochen alleine zu Hause zu haben, wenn die wissen, Mama ist nicht da. Das ist schon anstrengend, ne? Also nur mal so als Sternchen-Info.
1: Ja, auf jeden Fall. Deswegen soll ja Arbeitgeber es mit berücksichtigen in der sozialen Auswahl. Und wie war es in der Schule, wenn wir von der Schule gerade sprechen? Die besten Lehrer waren nicht diejenigen, die super kulant waren, sondern vielleicht etwas die strengeren, aber die gerecht waren.
0: Ah, okay.
1: Und deswegen ist es vielleicht auch für Arbeitgeber immer gut beraten. Und das hat sich auch als Vorteil erwiesen, wenn die halt eine stringente Regelung haben. Vielleicht ein Punktesystem zu sagen, habe ich Kinder im Kindergartenalter mit Schließzeit, kriegen die vielleicht mehr Punkte als ein Kind, was 14 Jahre ist und vielleicht doch mal eine Stunde allein zu Hause bleiben könnte. Mhm. Ja, kann man vielleicht nicht bei allen Kindern sagen, aber gut. Mhm. Und dann kann man über das Punktesystem bei Kollisions- von Urlaubsanträgen, es können nicht alle gleichzeitig in Urlaub gehen und da kann es natürlich schon kollidieren, gerade in der Sommerzeit, ja, da waren viele vielleicht zur selben Zeit, kann man dann ein Ranking fahren, wann hat denn wer wann wie Vorrang und dann kann man natürlich mit dem Ranking erst gut dastehen, weil viele kleine Kinder, die werden älter und das Ranking verschiebt sich. Ja, oder am Jahresende, der eine war Weihnachten oder Silvester, der andere ist nächstes Jahr nicht dran und dann wird getauscht. Dass, wenn man das so festlegt, dass es gerechte Regeln gibt, gibt es auch wenig Stress, wenig Streit und das ist für Arbeitgeber meistens auch ein Vorteil, wenn man das so dargelegt und festgelegt hat und das auch transparent ist für die Mitarbeitenden.
0: Das Punktesystem finde ich ein sehr gutes. Was meinen Sie denn, wie früh sollte man denn generell den Urlaub beantragen, dann auf der sicheren Seite zu stehen?
1: Ja gut, sicher ist immer so eine Sache, aber so frühzeitig wie möglich. Also man muss ja mal gucken, die Arbeitgeber müssen doch auch planen. Die müssen ja wissen, wann fällt wer aus, wann muss wer wie ersetzt werden, vertreten werden und so weiter. Und je frühzeitig ich das beantrage, desto so eine größere Planungssicherheit hat auch der Arbeitgeber. Und dessen sollte man natürlich den Arbeitgeber hier von Arbeitnehmerseite auch unterstützen mit frühzeitigen Urlaubsanträgen. Mhm. Viele Arbeitgeber organisieren das auch selbst mit, indem sie halt das mit vorgeben, dass Urlaubsanträge in einem bestimmten zeitlichen Intervall bis zu einem bestimmten zeitlichen Part zu beantragen sind, zu stellen sind, damit man selber auch das sortieren kann und ordnen kann und genug Zeit ist, vielleicht noch über Veränderungen und Dispositionen auch mit den Mitarbeitenden zu sprechen und das ist dann auch ein Vorteil, wenn man das so handelt.
0: Wir hatten das vorhin schon kurz angesprochen, aber was ist denn eigentlich mit Urlaubstagen, die ich nicht genommen habe?
1: Dann nimmt man die halt noch. Also erst beantragen natürlich, ja, muss bewilligt werden. Okay. Ist die Frage, welche Urlaubstage sind das von einem vergangenen Jahr beispielsweise? Meinen Sie die? Ja, also das ist ja die Frage, die ich daran anschließen müsste, wann verfällt Urlaub? Mhm. Ja, und der Grundsatz im Gesetz, das mag jetzt einige überraschen, ist, dass der Urlaub grundsätzlich am Ende des Jahres verfällt. Das war auch jahrzehntelange Rechtsprechung, ist auch im Gesetz so enthalten des Bundesarbeitsgerichtes. Das heißt, wenn man den Urlaub nicht beantragt, nicht nimmt im Laufe des Kalenderjahres, ist er eigentlich verfallen. Eigentlich, da hat sich ein bisschen was getan. Übertragbar ist er nämlich nur dann, wenn ich entweder krank bin und ihn deswegen sowieso nicht nehmen kann. Also wenn ich jetzt November erkranke bis Ende Dezember, dann brauche ich keinen Urlaubsantrag stellen für eine Zeit, wo ich sowieso keinen Urlaub nehmen kann. Oder aber ich habe ihn beantragt für Dezember und der Arbeitgeber weist eben aus dringenden betrieblichen Gründen, die nehmen wir mal an und stellt vorhanden sind, den Urlaub zurück. Das sind die Übertragungsgründe. So, und was ist aber, wenn ich jetzt weder den einen noch den anderen habe, ist der Urlaub dann trotzdem verfallen? Und da sagt die neue Rechtsprechung, dass der Arbeitgeber gehalten ist und eine Obliegenheit hat, jeder Arbeitnehmerseite darauf hinzuweisen, du hast noch so und so viele Urlaubstage dieses Jahr, der verfällt am Ende des Jahres, wenn du ihn nicht nimmst, beantrage ihn bitte rechtzeitig, sonst ist er weg. Ist dieser Hinweis erfolgt mit dieser Belehrung, dann verfällt er auch so, wie ich es gerade gesagt habe. Mhm. Fehlt es an diesem Hinweis, in dieser Hinweisobliegenheitserfüllung durch den Arbeitgeber, dann verfällt er nicht. Und dann habe ich nächstes Jahr auch noch zur Verfügung.
0: Oh, das ist aber ein wichtiger Hinweis.
1: Ja.
0: Ne? Okay. Wie ist das? Kann man sich sonst gegebenenfalls den Urlaub auch auszahlen lassen? Wenn ja, wie geht das? Wann darf ich das machen?
1: Also grundsätzlich nein. Also weil Urlaub dient ja der Erholung. Und nur mit Geld kann man sich nicht erholen. Das mag der eine oder andere vielleicht anders sehen. Aber es ist Freizeit, es ist immer ein Freizeitanspruch und der Urlaub kann nicht in Geld ausgezahlt werden. Durch Geld wird er nicht erfüllt. Ja, das gilt natürlich alles nur, was ich hier sage, für den gesetzlichen Mindesturlaub. Das heißt, der Urlaub, der den gesetzlichen Mindesturlaub übersteigt, der vertragliche Mehrurlaub, der kann anders vereinbart werden. Also wenn ich in der 5-Tage-Woche habe ich einen gesetzlichen Mindesturlaub von 20 Tagen, bekomme ich 30 Urlaubstage, das sind ja 10 mehr als der gesetzliche Mindesturlaub, den kann ich vertraglich anderen Regeln zuschieben. Mhm. Und das geht sogar so weit, dass ich vereinbaren kann, wenn ich es denn vereinbart habe, dass ich den Mehrurlaub, den vertraglichen Mehrurlaub, sogar mit Krankheitstagen verrechnen kann.
0: Okay.
1: Ja, als Beispiel, ich habe 30 Tage Urlaub, 5 Tage Arbeitswoche, bin 15 Tage krank und ich habe eine solche Regelung, dann könnte der Arbeitgeber nur 10 Tage von den Krankheitstagen in Abzug bringen, 15 nicht, weil sonst würde er unter die 20 Mindesturlaubstage kommen. Mhm. Und dann könnte man das verrechnen. Voraussetzung ist aber dafür, dass es vereinbart ist und eine Regelung dafür besteht, sonst geht's nicht.
0: Was ist denn generell Ihr Tipp? Wie vermeidet man denn, dass Urlaubstage verloren gehen?
1: Erstmal sollte man selber dokumentieren, wie viel Urlaub man hat im Jahr und gucken, wann man die genommen hat. Selber eine Urlaubsliste für sich selber halt erstellen, dass man sagt, auf Arbeitnehmerseite, wie viel Urlaub habe ich, wann habe ich welche genommen, wann beantrage ich die, wie. Viele Arbeitgeber haben es auch gut organisiert. Die geben halt auch vor, was ich, dass der Urlaub zum Beispiel bis zum so und so vierten zu 2/3 für das Jahr schon zu beantragen sind, zu bestimmen ist von Arbeitnehmerseite und der restliche Urlaub dann so und so zu beantragen ist. Da hat man dadurch auch ein Urlaubsmanagement. Das machen viele Arbeitgeber auch sehr gut und das ist auch förderlich. Sollte das nicht der Fall sein oder auch sonst, sollte man selber auch dokumentieren, dass man einen Überblick über den Urlaub hat. Manchmal wird man ja auch wirklich dann krank und in der Urlaubszeit, die man erst noch geplant hätte, hat das gar nicht mehr im Überblick. Das sollte man halt auch mit beachten, dass man da den Überblick behält.
0: Wichtige Tipps von Sven Rasehorn, Fachanwalt aus Königs Wusterhausen. Und ich würde sagen, wir reden gleich mehr über das große Thema Urlaub, das heute in der Sendung recht so bei Radio SKW.

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1: Und die große Überschrift der heutigen Sendung heißt Urlaub. Und darüber spreche ich mit dem Fachanwalt aus der Fachanwaltskanzlei in Königs Wusterhausen, Sven Rasehorn. Nochmal guten Morgen, herzlich willkommen.
2: Guten Morgen.
1: Wir wollen mal ein bisschen über das Was passiert, wenn reden.
2: Ja.
1: Was passiert denn, wenn ich im Urlaub krank werde?
2: Ja, kann man natürlich nie verhindern. Es kann immer was ergeben. Es kann sich auch sehr urlaubsbedingt ergeben. Man verletzt sich irgendwo am Fuß, am Strand, was auch immer. Oder bricht sich irgendwas und muss da operiert werden im schlimmsten Fall. Da ist man wirklich krank. Und Urlaub ist ja was Schönes. Das heißt, man will sich erholen, die Energien wieder auftanken. Und wenn man krank ist, kann man das so nicht. Deswegen, die Krankheit steht grundsätzlich dem Urlaubszweck entgegen. Das heißt, dadurch verbrauchen sich die Urlaubstage auch nicht. Der Urlaub bleibt quasi erhalten. Er wird unterbrochen und dann hat man die Urlaubstage nicht verbraucht durch eine Anspruchnahme, sondern die bleiben halt.
1: Das heißt, die werden dann auch angerechnet auf den Urlaub, der dann nicht bis zum Ende sozusagen ausgeführt werden konnte.
2: Genau, dann ist man 3 Wochen im Urlaub, 15 Tage beispielsweise jetzt mal, und dann ist man 5 Tage krank dann und arbeitsunfähig. Das ist in Deutschland ja ganz wichtig. Nicht jede Krankheit führt zur Arbeitsunfähigkeit. Dann ist dadurch, auch wenn man das so nachweisen kann, eben der Urlaub nicht verbraucht und man würde die 5 Tage, die man krank war, in Urlaub noch erhalten haben.
1: Das finde ich ganz spannendes Nachweisen. Was muss ich denn tun, damit mir das überhaupt gut geschrieben wird?
2: Ja, man muss eine Arbeitsunfähigkeitsbescheinigung halt organisieren. Also manche Arbeitgeber verlangen das noch, dass es bescheinigt wird. Das ist natürlich nicht mehr richtig. Die Arbeitgeber können das mittlerweile abrufen durch das elektronische System, elektronische Arbeitsunfähigkeitsbescheinigung. Das wird in Deutschland, da gibt es auch keine Probleme. Die Ärzte stellen das ein, die Arbeitgeber können das abrufen. Das ist in dem Sinne auch unproblematisch mittlerweile möglich. Dann sieht man das. Was ich aber immer tun muss, ich muss dem Arbeitgeber natürlich immer Bescheid sagen. Der muss ja auch wissen, dass da Urlaubstage verloren gehen, und Bescheid sagen, hallo, ich bin krank. Melde das schon mal, wie ich sonst das ja auch machen muss, wenn ich zu Hause bin und nicht zur Arbeit gehe. Und das melden und die voraussichtliche Dauer anzeigen. Mhm. Ja? Und was ist noch wichtig, und das wird ganz oft vergessen, man macht ja nicht immer nur Urlaub in Deutschland, obwohl es ja sehr schön ist, wir haben ganz viele schöne, tolle Ecken. Aber es gibt natürlich auch Urlaub, der im Ausland verbracht wird, und da gibt es eine Sonderregelung, Entgeltfortzahlungsgesetz. Da muss man nämlich nicht nur dem Arbeitgeber das mitteilen, sondern muss dem Arbeitgeber auch den Aufenthaltsort benennen.
1: Ach, wirklich?
2: Ja, das ist geregelt im Paragraphen 5.2 Entgeltfortzahlungsgesetz, und man muss auch die Krankenkasse darüber informieren. Ja, und das, wenn man das nicht tut, kann es natürlich dann zu Problemen kommen, und das wird oftmals nicht beachtet, und das sollte man so ein bisschen sich hinter die Ohren schreiben, dass, wenn man im Ausland erkrankt, das damit berücksichtigt. Und das hatten Sie auch gefragt, und ich hatte schon ein bisschen angedeutet, Krankheit und Arbeitsunfähigkeit sind zwei verschiedene Paar Schuhe. Grundsätzlich wird die ärztliche Bescheinigung im Ausland auch anerkannt, aber sie muss natürlich auch deutlich machen, dass sie zwischen Krankheit und Arbeitsunfähigkeit unterscheidet und den Unterschied auch kennt. Ja, denn nicht jede Krankheit, wenn ich mir den kleinen linken Finger verstaucht habe von der linken Hand, dann bin ich ja nicht zwingend arbeitsunfähig, wenn ich als in der Rezeption arbeite oder. Ja, das muss also die oder der behandelnde Arzt auch mit bescheinigen, dass diese Krankheit, die dann gegeben ist, auch zur Arbeitsunfähigkeit führt. Und darauf sollte man achten, dass man im Ausland vielleicht mit dem Übersetzer die behandelnde Medizinperson darauf hinweist, dass es auch mit bescheinigt wird.
1: Das ist ja krass. Nehmen wir mal an, man fährt in so einen geheimen Liebesurlaub und weiß nicht, bricht sich das Bein, dann muss ich sagen, verdammte Axt, ich wollte es euch nicht sagen, aber ich sitze eigentlich gerade hier meinetwegen in Paris und...
2: Ja, da muss man sagen, genau, bin in Paris, hab mein Bein gebrochen, Bein gebrochen muss man ja nicht sagen.
1: Bitte informiert nicht den Ehegatten oder die Ehefrau.
2: Okay. Bin in Paris krank und deswegen, und der Arzt in Paris hat dann auch die AU bescheinigt und dann ist alles schön.
1: Ja, ich verstehe.
2: Egal, was aus der Ehe wird.
1: Okay, das ist ja nochmal dann ein anderer Fall für Ihren Kollegen wahrscheinlich dann eher. Kann denn der Arbeitgeber trotzdem verlangen, dass ich dann erreichbar bin? Also wenn er schon sagt, dann weiß ich, dass der oder diejenige da sitzt. Kann ich dann sagen, ich möchte dich aber trotzdem anrufen können oder erreichen?
2: Nein, also die Arbeitsunfähigkeit, die suspendiert ja die Arbeitsfähigkeit. Und wenn man die nicht hat, muss man auch keine Arbeitspflichten erbringen, auch nicht erreichbar sein etc. Es gibt natürlich immer Ausnahmen. Also wenn man jetzt am nächsten Tag wiedergekommen wäre und man ist die einzige Person, die das Spezialpasswort hat und die haben gerade einen Computercrash, dass man für den Fall, wenn man jetzt eine SMS bekommt, melde dich bitte wegen Dringlichkeit, dann sagt, ich bin AU und ich melde mich gar nicht. Das ist sicherlich nicht unbedingt ein Treueverhältnis im Arbeitsverhältnis geschuldet. Und dass dann der Arbeitgeber sauer wird, da muss man sagen, zu Recht, dann hat man ja keinen Kopfschuss. Man ist ja noch in der Lage zu kommunizieren. In solchen Fällen sollte man dann auch erreichbar sein. Aber grundsätzlich natürlich nicht. Man muss jetzt nicht 10-mal am Tag angerufen werden. Das macht auch kein vernünftiger Arbeitgeber. Aber in solchen wichtigen Fällen, da sollte man auch auf vernünftige Anfragen von Arbeitgebern auch reagieren. Dann wäre es unvernünftig, arbeitnehmerseitig sich da einfach in eine Abtauchstation zu begeben.
1: So spannend heute. Aber nochmal die umgekehrte Frage. Wenn ich krankgeschrieben bin, darf ich denn dann trotzdem verreisen? Also mit Krankschreibung?
2: Ja, also wenn ich krankheitsbedingt arbeitsunfähig bin, dann muss ich ja alles dafür tun, dass ich wieder gesund werde.
1: Aber und vielleicht tut mir dann so Bergluft gut oder ein Aufenthalt in Paris.
2: Ja, genau. Also ohne es jetzt despektierlich zu meinen, wenn man jetzt Morbus Klatsche hat, Depression, was auch immer, das sind ja auch alles ernstzunehmende Krankheiten. Und das hilft einem, in den Bergen unterwegs zu sein, in dem Genesungsweg. Ja, oder es hilft einem, sich massiv zu bewegen, meinetwegen in einem Tanzevent. Dann ist es ja nicht genesungswidrig, und wenn es der Genesung förderlich ist, ist es natürlich auch nicht untersagt. Dann hat es damit nichts zu tun, dann darf man es natürlich auch tun. Ja, wenn man eine Lungenentzündung hat und im Winter würde man in Badeklamotten draußen Schlittschuh fahren, das wäre dann schon eher genesungswidrig. Das ist wohl nicht angezeigt.
1: Aber ich könnte in die Schweizer Berge und sagen, das tut mir jetzt hier gerade richtig gut, dass ich ein bisschen Bergluft schnuppe mit meiner Lungenentzündung.
2: So ist das, das kann man alles tun.
1: Das ist ja irre.
2: Ja, man sollte es trotzdem, das wäre auch mein Rat, das mit dem Arzt, der Ärztin abklären vorher und mal gucken, was ist denn genesungsförderlich, und das mit der medizinischen Person halt mal die Richtung sondieren, und wenn das für gut und genesungsförderlich erachtet wird, dann würde dem auch nichts entgegenstehen.
1: Sehr interessant. Ich danke sehr erstmal für die Info. Wir machen gleich nochmal weiter aus der Reihe rechts, so mit dem Fachanwalt Sven Raserhorn und dem großen Thema Urlaub heute hier bei Radio SKW.

0: Hier ist Radio SKW und wir sind im letzten Teil der Sendung rechts so mit Fachanwalt Sven Raserhorn. Schön, dass Sie Zeit heute haben für uns.
1: Sehr gern.
0: Fragen rund um das große Thema Urlaub. Und wie ist denn das? Darf der Arbeitgeber zum Beispiel Betriebsurlaub anordnen? Kann der sagen, so jetzt machen wir jetzt zu?
1: Ja, jetzt auf gleich natürlich nicht, aber Betriebsurlaub gibt es schon. Wir kennen das ja von den großen Theatern, von der Staatsoper und so weiter. Da kennt man das schon, dass es Betriebsferien, Betriebsurlaub gibt oder andere Betriebe, die im Winter auch mal dann lieber eine Woche zu haben, um die Energiesachen runterzufahren und nicht 2-3 Mitarbeiter dann noch laufen lassen zu müssen, was auch energetisch vielleicht nicht unbedingt wirtschaftlich sein muss. Wichtig ist aber, die Arbeitnehmerseite muss natürlich auch noch über den Urlaub disponieren können. Das heißt, der gesamte Urlaub in den Betriebsurlaub zu packen oder es festzulegen, geht natürlich nicht. Ja, so die Regel ist, dass mindestens 2 Wochen verfügbar bleiben müssen für Arbeitnehmende. Und dann hängt es davon ab, wie viel Urlaub die Arbeitnehmerseite hat. Ja, wenn ich jetzt 5 Wochen habe oder ich habe nur 3 Wochen Urlaub, 4 Wochen Urlaub im Jahr, wie viele Betriebsferien kann es dann geben? In der Regel wird es meistens um die 2 Wochen sein. Wenn es 3 Wochen sind und ich habe nur 4 Wochen Urlaub, würde es schon nicht gehen. Ja,
0: okay.
1: Das muss man noch ein bisschen mit beachten, weil natürlich eine gewisse Dispositionsfreiheit muss die Arbeitnehmerseite noch behalten können und das muss arbeitgeberseitig auch mit berücksichtigt werden.
0: Kann denn der Urlaub auch gestrichen werden?
1: Nee, also gestrichen werden kann natürlich nicht. Urlaub ist ein Mindestanspruch im Gesetz, deswegen gibt es das Bundesurlaubsgesetz. Und wenn der Urlaub einmal gewährt ist von Arbeitgeberseite, hat die Arbeitgeberseite damit die Direktionsbefugnis, wenn man das so sagen möchte, auch verbraucht. Ja, da muss schon in der Firma muss schon ein Extremfall aufgetreten sein, dass man da Urlaub widerrufen kann. Das ist nur im äußersten Ausnahmefall möglich. Ansonsten ist einmal gewährter Urlaub, ist gewährter Urlaub und der ist dann auch nicht mehr rückholbar.
0: Wir hatten vorhin schon so ein bisschen das Thema Kündigung mal so angekratzt. Was ist denn im Falle einer Kündigung da mit meinem Urlaub?
1: Ja, das führt zu den meisten Streitthemen in der Regel halt. Man hat eine Kündigung bekommen oder man kündigt selbst und dann weiß man ja, wie viel Urlaub ist noch da. Und jetzt ist die Frage, was passiert? Entweder möchte die Arbeitgeberseite, dass man noch die neue Person einarbeitet, das kollidiert aber noch mit dem Urlaub, der noch zu nehmen wäre, oder man ist dann krank und da gibt es die verschiedensten Konstellationen. Ja? Und wir hatten ja vorhin schon gesagt, kann man Urlaub bezahlen? Da muss man wissen, Urlaub ist bezahlbar nur, wenn das Arbeitsverhältnis bereits beendet ist. Das heißt, es muss also hinter einem liegen. Ja, entweder das Arbeitsverhältnis muss, will ich jetzt im Verständnis, durch Tod sein Ende gefunden haben oder durch eine andere Beendigungsform, Aufhebungsvertrag, Urteil, Kündigung etc. Dann ist Urlaub abzugelten in Geld. Und in dem Falle, das ist auch die neue Rechtsprechung, eben auch vererbbar, wenn ich den Urlaub noch habe, wenn man nichts hat.
0: Echt, ja?
1: Ja, dann kriegen die Armen wenigstens den Urlaub.
0: Und, wenigstens
1: das ist,
0: etwas.
1: Ja, ja, ansonsten ist natürlich, was man beachten muss, und das ist ein Part, es gibt eine gewisse Anzahl von Mitarbeitenden, die dann in der Kündigungsfrist zeitidentisch krank waren. Das kann Zufall sein, aber bei der Menge der Fälle geht man jetzt nicht mehr immer von Zufall aus. Das heißt, man hat jetzt eine 4-wöchige Kündigungsfrist, man gibt die Kündigung ab oder man bekommt sie und wird dann zeitidentisch mit 4 Wochen auch krank. Mhm. Und da sagt die Rechtsprechung, dann darf die Arbeitgeberseite eben, da ist der Beweiswert der Arbeitsunfähigkeitsbescheinigung erschüttert. Das heißt, dann führt das nicht zum Urlaubsentgelt und auch nicht zu einer Entgeltfortzahlung erstmal. Und dann ist der Ball zurück im Arbeitnehmerfeld. Die müssen dann erstmal die gesamten Symptome offenlegen, die müssen den Arzt, die behandelnden Ärzte von der Schweigepflicht befreien und so weiter, weil es da zu viel zeitliche Konkurrenzen gab, die ungewöhnlich sind, um es mal so vorsichtig zu formulieren. Und dann haben natürlich Arbeitgeber auch berechtigterweise hier Zweifel und dann führt das halt auch zu Rechtsstreitigkeiten. Und das sieht man gerade in der Beendigungsphase nicht selten.
0: Mhm. Darf ich denn eigentlich während meines Urlaubs arbeiten? So eine Frage wie so ein Nebenjob, darf man das machen oder eher nicht?
1: Na, Urlaub, Sie haben vorhin so schön gesagt, Urlaub ist die schönste Zeit des Jahres, wenn man sich erholt, ja, am Strand, in den Bergen wandern geht, schwimmen geht, was auch immer. Man baut die Energien wieder auf, die Batterien werden aufgeladen. Und wenn ich jetzt natürlich arbeiten gehe, dann würde ich im Erholungszweck ja zuwiderhandeln. Insoweit ist es nicht möglich. Das heißt aber nicht, dass man gar nichts machen darf. Das heißt, wenn man meinem Nachbarn jetzt hilft, da im Garten hilft und der reißt gerade die alten Steine raus, man hilft damit, dann ist es ja nicht unbedingt immer erholungswidrig. Dann darf man das schon tun. Aber natürlich muss man gucken, dass man dem Erholungszweck nicht zuwiderhandelt. Das ist das Kriterium. Und das ist natürlich nicht immer so mit Schwarz-Weiß in jedem Fall auch so eindeutig zu beantworten.
0: Können, dürfen Sie vielleicht einen Ihrer kuriosesten Urlaubsfälle mal benennen, was Sie so selbst als Anwalt erlebt haben?
1: Ja, also da gehe ich mal ein bisschen zurück in die Vergangenheit. Wir hatten ja gesagt, früher war es so, das Bundesarbeitsgericht hat gesagt, wenn man das ganze Jahr krank ist, dann ist der Urlaub quasi gar nicht entstanden im Laufe des Jahres. Das war immer Rechtsprechung des Bundesarbeitsgerichtes. Dann kam der Europäische Gerichtshof und hat gemeint, Krankheit unterbricht Urlaub nicht. Das heißt, man ist eben das ganze Jahr krank, 2 Jahre, 3 Jahre, 4 Jahre, 5 Jahre, 6 Jahre, 7 Jahre krank. Und der Urlaub oder die Krankheit würde den Urlaub nicht unterbrechen, er würde trotzdem entstehen. Und dann gab es Mitarbeitende, die sind eben 9 Jahre krank gewesen, erwerbsunfähig, was auch immer, haben dann selber das Arbeitsverhältnis gekündigt und nach der Kündigung kann man den Urlaub ja nicht mehr gewähren. Das ist dann nicht, wenn die Person gesund werden würde. Das heißt, das ist ein Fall, wo es dann die Urlaubsabgeltung gibt und dann gab es die eben für 9 Jahre. Das hat viele Arbeitgeber auch zu Recht verärgert und darauf konnte sich auch niemand einstellen richtigerweise. Und das haben wir dann auch flächendeckend, wurde das auch geltend gemacht durch viele Arbeitnehmende. Denen wurde auch angeraten, dann selber zu kündigen nach so vielen Jahren, die Urlaubsabgeltung dann eben für viele Jahre geltend zu machen.
0: Ja.
1: Und das hat sich dann erst, und das ist eine kuriose Geschichte gewesen, das haben auch manche Gerichte erst so nicht gesehen, weil sie die Rechtsprechung des EuGHs noch gar nicht im Blick hatten. Nach dem Motto, haben wir noch nie so gemacht, haben wir noch immer anders gemacht. Ja. Und dann hat die Rechtsprechung sich aber nochmal gedreht, auch durch neue Rechtsprechung des Europäischen Gerichtshofes, die gesagt haben, wenn es tarifliche oder gesetzliche Regelungen gibt, die das einschränken und die liegen zwischen 10 und 20 Monaten, dann wäre das europäisch nicht zu beanstanden. In dem Fall waren es 15 Monate und das Bundesarbeitsgericht hat dann daraufhin unser Gesetz europarechtskonform ausgelegt und das auf 15 Monate begrenzt. Das heißt, man bekommt jetzt nur für die zurückliegenden 15 Monate noch Urlaubsabgeltung, auch wenn man länger krank war, wenn es auch nicht im Gesetz steht, nach wie vor nicht bei uns.
0: Nicht mehr.
1: Aber das Bundesarbeitsgericht ließ das quasi jetzt europarechtskonform heraus und das ist der aktuelle Stand. Also es war schon kurios, für wie viele Jahre Urlaubsabgeltung geltend zu machen war, ja, was man nicht abwenden konnte.
0: Ja.
1: Und in der Rechtsprechungsänderung haben wir versucht, das zu verzögern auf Arbeitgeberseite, bis dann das wieder eingefangen wurde auf die 15 Monate und das der aktuelle Stand jetzt ist.
0: Kurz und knapp nochmal zum Abschluss. Was sind Ihre vielleicht 3 wichtigsten Tipps rund um das Thema Urlaubsansprüche?
1: Ja, also Urlaubsansprüche, man sollte halt den Urlaub auf Arbeitnehmerseite sicherlich frühzeitig beantragen, den Resturlaub im Blick haben, mögliche Ablehnungsgründe halt prüfen und für Arbeitgeber, da ist mein größter Tipp, da wirklich ein Urlaubsmanagement zu fahren, wann ist welcher Urlaub wie, in welchem Zeitraum zu beantragen, das zu überprüfen und Mitarbeitende, die das nicht beantragen, dann auch zu belehren über den Verfall, damit hier keine Unsicherheiten entstehen und vielleicht ein gutes Urlaubsmanagement dem Betrieb hier zugrunde liegt.
0: Wow. Ein sehr umfangreiches, tolles Gebiet. Ich danke sehr, Sven Rasehorn, für die vielen Infos rund um Urlaubsansprüche. Vielen Dank für diese heutige Sendung.
1: Ich danke ebenso, danke.
0: Das war die Sendung Recht so, hier bei Susanne am Morgen. Und ich würde einfach mal sagen, es ist vielleicht jetzt der perfekte Moment, um mal seinen Urlaub zu planen, ne? Sich mal Gedanken zu machen.
1: So machen wir das.
0: Und das ganze Gespräch gibt es natürlich wie immer bei uns zum Nachhören unter radioskw.de und auch unserem Spotify-Account.

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